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Frühling im Garten. Gärten im Frühling. Claudia Thaler begrüßt Sie zur literarischen Matinee. Tauben und Plünnen. Im Winkel der Blumen zimmerte Frühling sein Haus. Winde kreiseln die Stadt. Wolkentürme schieben durchs Land. Stille im Glanz der überhängenden Träne. Aus den Stufen des Tages fällt Gott ins Kreischen der Zeit. Eine neue Stimme, eine Dichterin, gilt es zu entdecken. Andrea Miesenböck, geboren 1978 in Linz. Lichtbescheid. Es steigt ein Frühling hoch die Stiegen, die Taschen angefüllt mit Blüten, und bindet jede Blume den Sonnenkranz ins Haar. Es geht durch jeden Halm ein Klingen, ein jeder Wiesenbecher, hell, wird angerührt mit Liebe. Es steigt ein Frühling hoch die Stiegen und zieht die Tage hin zum Rand. Es zeugt das Große, sich bewegen, ein jedes Haus, ein jedes Leben. Da steht das Wort ins Land geschrieben, da geht der Ton am Flug der Bienen, da bricht der letzte Schlaf von jeder Knospe. Steht da geschrieben, wer jetzt nicht aufsteht, bleibe liegen und falle ab vom großen Haus des Lebens, fall er hinab ins Moderkleid der Zeit. Andrea Miesenböck hat heuer ihren ersten Gedichtband veröffentlicht. Licht im Schnabel der Nebelkrähe. Beeindruckend. In ihrer Biografie schreibt sie: Schreiben ist, das Leben in Buchstaben, in Bildern und Worten zu betrachten. Hier noch ein kurzes Gedicht. Kalenderblatt leuchten. Sonnengestiefelt geht der Frühling über die Dächer der Stadt. Es pfeift ein Spatz ein Lied für Gott. Es lüpft der Wurm den Hut und beißt beherzt ins Blatt. Eine weitere österreichische Dichterin, geboren 1945 in Innsbruck, Margit Jordan. In ihrem Band Fenstertage hat sie Gedichte zu verschiedenen Themenfeldern geordnet. Eines hat den Titel Gärten, Räume, Bilder. Ein Gedicht vom 10. Mai 2012. Bäume 3. Apfelbäume in Reih und Glied. Soldaten postiert zur Parade. Der Obstanger ein Exerzierplatz. Abgegrenzt, abgeschottet. Die Äste in einer Richtung. Die Zweige erhobene Arme. Dem Licht entgegengehalten. Die Früchte leuchten, locken, reif zum Fallen.

Eve Cassidy, Tall Trees in Georgia. Willkommen zu Hilde Dumin, die ich Ihnen in der Sendung vom 28. April als Prosaautorin, vor allem aber als Lyrikerin vorgestellt habe. Auch sie hat Gedichte zum Frühling geschrieben. Buchen im Frühling. Wir gehen zu zweit hinein zu den Buchen im Frühling. So silbern, so glatt, so dicht beieinander die Stämme, das helle Laub wie Wolken am Himmel. Du siehst hinauf und dir schwindelt. Du entfernst dich ein wenig, drei oder vier Bäume zwischen uns. Du verlierst dich, als sei ein Urteil gesprochen. So nah. So getrennt, wir werden uns nie wieder finden. Und auch zu Gärten und zu Gärtnern gibt es Gedichte von Hilde Dumin. Knospe. Die Knospe einer Liebkosung von keinem Gärtner gepflegt. Im Laub meines Körpers verborgen, langsam, unaufhaltsam sich öffnet, macht mich fremd mit mir selbst. April. Die Welt riecht süß nach gestern. Düfte sind dauerhaft. Du öffnest das Fenster. Alle Frühlinge kommen herein mit diesem. Frühling, der mehr ist als grüne Blätter. Ein Kuss birgt alle Küsse. Immer dieser glänzend glatte Himmel über der Stadt, in den die Straßen fließen. Du weißt, der Winter und der Schmerz sind nichts, was umbringt. Die Luft riecht heute süß nach gestern, das süß nach heute roch. Ruf. Mich ruft der Gärtner. Unter der Erde, seine Blumen sind blau, tief unter der Erde. Seine Blumen sind blau. Aussaat. In das Blumenbeet meiner Hüften will ich deine Augen sehen, ehe die goldenen Blätter fallen und uns zudecken, damit sie im Frühling mit den Narzissen und Hyazinthen die neuen Lieder öffnen. Hilde Dumin, die gebürtige Kölnerin, die 22 Jahre im Exil lebte, von 1932 bis 1954, schrieb über ihre Herkunft. Zitat aus Sämtliche Gedichte. Irgendwann war ich zu Hause. Und auch gut zu Hause. Davon lebe ich das Leben lang. Das war in Köln, in der Rillerstraße. Dort haben mich meine Eltern mit dem Vertrauen versorgt, dem Urvertrauen, das unzerstörbar scheint und uns und aus dem ich die Kraft des Dennoch nehme.

Mary Black, Bright Blue Rose. Sie hören die literarische Matinee heute mit Lyrik zum Frühling im Garten und Gärten im Frühling. Wie Hilde Domin waren auch Sarah Kirsch und Ricardo Huch in der literarischen Matinee schon einmal zu hören. Zu Ricardo Huch. Ihre Lebensdaten 1864 bis 1947. Still vom Frühlingsabendhimmel schwebt ein Wolkenkahn zu mir hernieder. Durch das irre Weltgetümmel zieht er lautlos wie auf Traumgefieder. Mein Geliebter lenkt den Nachen, Gran und Inbrunst in den schönen Zügen. Heimziehen alle, die noch wachen. Komm und lass uns Seel an Seele schmiegen. Langsam schwer in Abgrundsferne sinkt erlöschend der begrünte Hügel. Und das Himmelreich der Sterne taucht aus seine Augen dunklem Spiegel. Ein weiteres Gedicht von ihr. Singt nun der Frühlingstraum verwelkt von allen Bäumen, so bebt mein Herz von einem Jubelschrei. Es muss vorübergehen, was lebt in Erdenräumen. Ich habe dich und du gehst nicht vorbei. Hoch auf dem Ararat der Liebe branden die wilden Wasser der Vergänglichkeit. Wir sehen die Welt zu unseren Füßen stranden, umstrahlt vom Himmel, der das Grab der Zeit. Sarah Kirsch, 1935 im Südharz geboren, gehört zu den bedeutendsten deutschsprachigen Dichterinnen des 20. und des frühen 21. Jahrhunderts. Sie starb 2013. Marcel Reich-Ranitzky nannte sie Drostes jüngere Schwester. Und Peter Hax sprach von einem Sarah-Sound. Hören wir zwei Gedichte von ihr zum Thema Garten und Gärtner. Spieluhr. Der verwunschene, verwilderte Garten hält das alte, sich neigende Haus. Vergiss mein Nicht-Teppiche. Blaues Email in zerfallenden Fundamenten. Ich sah die Mauern der Schmiede, den Ring, Ackerpferde zu halten. Rosskäfer laufen am Mittag über schmale, unveränderte Wege. Der zugeschüttete Brunnen rauscht. Ein Vogel singt mit zerbrochener Stimme. Gärtners Weltbild. Die Erde ist flach, ein Teller. Die Sonne wandert von Ost nach West. Winde fallen aus ihrer Richtung. Kälte bringen sie, Dürre und makellos tiefgrüne Felder. Langwierige Plagen, goldgebänderte Raupen. Ein Riese legt der Garten im Garten. Das Rückgrat, die Rippen, die Wege, Wasseradern. Verzweigt unterm Pelz. Die wetterwendische Haut des Gärtners gleicht schon der Erde. Schöne Falten und Augenmuster. Geduld und Hoffnung mit Löffeln gefressen. Platte Landgängerfüße vom Gießkannen tragen. Die leichte, ausdauernde Seele geht und kommt, wie sie will.

Helen Merrill, Blues in My Heart. Gegen Ende der Sendung führt uns Rainer Maria Rilke in sein Gartenhaus. Die Sonnenuhr. Selten reicht ein Schauer feuchter Fäule aus dem Gartenschatten, wo einander Tropfen fallen hören und ein Wandervogel lautet zu der Säule, die in Majoran und Koriander steht und Sommerstunden zeigt. Nur sobald die Dame, der ein Diener nachfolgt, in dem hellen Florentiner über ihren Rand sich neigt, wird sie schattig und verschweigt. Oder wenn ein sommerlicher Regen aufkommt aus dem wogenden Bewegen hoher Kronen, hat sie eine Pause, denn sie weiß die Zeit nicht auszudrücken, die dann in den Frucht- und Blumenstücken plötzlich glüht im weißen Gartenhause. Und einen Apfelgarten hat Rilke auch. Der Apfelgarten. Komm gleich nach dem Sonnenuntergange, sieh das Abendgrün des Rasengrunds. Ist es nicht, als hätten wir es lange angesammelt und erspart in uns, um es jetzt aus Fühlen und Erinnern, neuer Hoffnung, halb vergessenem Freuen, noch vermischt mit Dunkel aus dem Innern, in Gedanken vor uns hinzustreuen. Unter Bäume wie von Dürre, die das Gewicht von 100 Arbeitstagen in den überfüllten Früchten tragen, dienen, voll Geduld versuchend, wie das, was alle Maße übersteigt, noch zu heben ist und hinzugeben, wenn man willig durch ein langes Leben nur das eine will und wächst und schweigt. Sie hörten heute Zitate aus folgenden Büchern. Andrea Miesenböck, Licht im Schnabel der Nebelkrähe, Schriftenstand 2006. Margit Jordan, Fenstertage, Turmbund 2017. Hilde Dumin, Sämtliche Gedichte, Fischer 2009. Ricarda Huch, Liebesgedichte, Insel 1958. Sarah Kirsch, Sämtliche Gedichte, Deutsche Verlagsanstalt 2005. Rainer Maria Rilke, Die Gedichte, Insel 1986. Die heutige Sendung können Sie wie immer in der Wiederholung am Samstag um 9 Uhr hören. Zum nächsten Termin am 9. Juni geht es anlässlich des Tages des Meeres am 8. Juni um das Thema Meer und andere Gewässer. Zum musikalischen Abschluss der Sendung machen wir mit Helen Merrill noch einen Gang durch ihren Garten. Eine gute Zeit mit Zeit für das Lesen von guten Büchern wünscht Claudia Thaller-Bürger.

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0: Ja, schönen guten Morgen, liebe Zuhörerinnen und Zuhörer. Wünscht euch euer Moderator Konrad Müller und auch einen schönen guten Morgen an die Zuhörer und Zuhörerinnen der Radiostationen, die die Sendung übernehmen. Das wäre Radio Froh in Linz beginnt, übernimmt es live. Dann haben wir am Sonntag von 12 bis 1 City Campus Radio St. Pölten. Dienstag, Mittwoch haben wir Radio Y in Hollabrunn, Retzneim und die Leiserberg. Und natürlich auch einen schönen guten Morgen an unseren Spinning Dominik, der heute wieder da ist. Hallo, grüß dich, schönen guten Morgen.
1: Guten Morgen, guten Morgen.
0: Ja, Dominik, are you ready for 1 hour
1: Yes.
0: studio? And
1: For
0: guests
1: a
0: and
1: one.
0: questions and songs.
1: Of course, I'm ready for a 1 hour studio session.
0: Session. Aber.
1: Aber, natürlich haben wir wie immer unseren Muntermacher-Hit der Woche. Und dieses Mal ist es von einem jungen, aufstrebenden Musiker, der gestern seinen neuen Song veröffentlicht hat mit dem Namen Arktis. Und von welchem Musiker spreche ich? Natürlich von Marc Coda. Ich hätte gesagt, hören wir unseren Muntermacher-Hit der Woche rein.
0: Und es ist, glaube ich, sogar die Premiere, eine Premiere,
1: Genau,
0: oder? Ist
1: die.
0: eine noch nirgends im Radio gespielt
1: Genau.
0: worden?
1: Gut, dass du mich daran erinnerst. Das ist korrekt. Es ist eine Radiopremiere hier bei uns bei Radio Orange. Und wir fühlen uns natürlich immer sehr, sehr geehrt, wenn wir die Premiere übernehmen dürfen. Okay, ich hätte gesagt, hören wir mal rein in den Track, oder?
0: Ja,
1: Let's
0: let's
1: go.
0: go.
1: Also Arktis von Marc Coda.
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0: Du hast mir das so geschickt, aber...
1: Das ist interessant.
0: Interessant, interessant. Sollen wir jetzt noch einmal probieren vom Originalen, was du mir geschickt hast?
1: Wäre eine gute Idee. Ja.
0: Dann stelle ich einmal die Gästin kurz vor. Technische Probleme können passieren bei einer Live-Sendung. Liebe Sunny Klein, die heute zu Gast ist in der Wake-up-Sendung. Siehst du gleich ein kleines technisches Problem? Aber wir werden es versuchen zu beheben. Danke dir, dass du ins Studio gekommen bist und einen schönen guten Morgen.
2: Vielen Dank für die Einladung.
0: Bitte gerne. Sunny, dann komme ich einmal gleich zur erste Frage und dann machen wir den Morgenhit dann etwas später. Sonny, du bist hinaus in die weite Welt, über vier Kontinente bis nach New York City. Und dort bist du hängen geblieben. Warum das? Warum gerade New York City?
2: Ja, bei meiner ersten Reise nach New York habe ich mich ein bisschen in die Stadt verliebt und ich bin dann jedes Jahr hingeflogen und habe mir gedacht, das ist viel günstiger dort zum Wohnen. Und dann habe ich mir dort einen Job gesucht und habe dann beim Generalkonsulat, beim österreichischen, habe mich dann beworben und habe dann tatsächlich den Job bekommen. Und die Stadt ist zwar nicht günstiger, wie jedes Mal hinfliegen, aber es ist dort Leben nochmal ganz was anderes, wie wenn man nur hinreist und dann wirklich so eintauchen kann in die Welt. Und ja, also es war einfach eine große Liebe zu dieser Stadt von einem kleinen Landmädchen, das sich die große Stadt gewünscht hat. Ein großer Traum.
0: Okay, aber deine wahre Heimat fandest du im Jazz und in den Musikclubs. Was faszinierte dich so daran?
2: Alles, also die Instrumentalisten und die Instrumentalistinnen, die Freiheit in der Musik und auch die Virtuosität von den Menschen. Und das war für mich jedes Mal faszinosum, da zuzuschauen und da live dabei zu sein. Und natürlich die Jazzclubs, die haben alle so eine wunderschöne Aura. Ja, das hat mich ziemlich fasziniert.
0: Okay. Dominik, wie schaut's aus?
1: Ich brauche noch eine Weile leider. Ich muss mich da erst zurechtfinden, was da heute los ist. Funktioniert das nicht so gern, wie ich das hätte? Egal. Füllen wir einfach das Interview weiter, hätte ich gesagt, oder? Machen wir
0: Ja, machen
1: das.
0: wir es mal so. Du hast ja auch eine ganz neue CD, also dein erstes Album, glaube ich, sogar ist das.
2: Genau, mein Debütalbum ist das, ja.
0: Dein Debütalbum, mehr als 30 Sekunden. Wie bist du darauf auf den Titel gekommen und was willst du damit sagen, deinen Fans und
2: Also ich habe immer live zu dem Publikum gesagt, habt ihr mehr als 30 Sekunden für mich? Weil in der heutigen Zeit ist es ganz, ganz wichtig, da ehrlich zu sein, weil wenn wer diese mehr als 30 Sekunden eben nicht hat, in einer Zeit, wo wir auch, wenn wir Werbung über unsere Musik machen wollen, eher gezwungen sind, dass wir das innerhalb von den ersten 2 Sekunden schon so pitchen, dass die Leute dabei bleiben und du bist meistens begrenzt auf 30 Sekunden. Nur finde ich halt, dass Kunst nicht innerhalb dieser 30 Sekunden stattfinden kann und eher im echten Leben dann mehr braucht. Aber man sieht halt, dass immer mehr Menschen und natürlich ich auch, da nehme ich mich gar nicht aus, hinter einem Bildschirm verstecken. Und ich will immer sagen, meine Lieder dauern ein bisschen länger und man muss ein bisschen länger zuhören wie 30 Sekunden. Und natürlich auch, dass man bei den ganzen Streaming-Plattformen, da musst du dann wieder mehr als 30 Sekunden draufbleiben, dass du überhaupt einen Punkt kriegst und diese 0,001 Cent verdienen kannst oder 0,003, wenn du angemeldet bist, was halt viel auch nicht sind. Und deswegen war es für mich so eine zeitgeistige Geschichte, wo ich sage, es ist für mich so wichtig, dass ich auch bei den Konzerten frage, hey, habt ihr eh mehr als 30 Sekunden, weil ich würde euch ein bisschen mehr dazu. Und deswegen habe ich dann das Lied auch geschrieben und der Albumtitel, der war dann irgendwie auch selbst gegeben, weil ich gedacht habe, das ist mir eigentlich gerade das Allerwichtigste in der heutigen Zeit, dass man eben da mehr als 30 Sekunden vielleicht wem zuhören kann, darüber auch noch reden und nicht gleich weiterwischen.
0: Okay.
1: Moment, ich bin gleich wieder da, dann können wir das Interview weiterführen. Also Konrad, mach
0: Ja,
1: da weiter.
0: ich soll weitermachen. Gut. Entschuldige. Wie viel von dem, was wir heute hören, ist im Studio oder im Proberaum minutiös geplant und wie viel entsteht spontan auf der Bühne?
2: Also eigentlich ist alles in mir spontan entstanden, also auch die Ideen kommen immer so dahergeflogen, die ich natürlich gleich aufschreiben muss oder irgendwo reinsingen, und das meiste hat sich dann auf der Bühne weiterentwickelt, und dadurch, dass ich vorher meine Lieder alle auf der Bühne präsentiert habe und erst viel später ins Studio gegangen bin, weil das natürlich dann auch ein Bedürfnis war von mir und von Leuten da draußen, die gesagt haben, hey, ich würde mir das gerne nochmal anhören, und deswegen ist eigentlich fast alles im Jetzt entstanden, und erst nachher im Studio wurde es dann weitergetragen. Und natürlich haben dann die Mitmusiker haben dann ihres dazugetragen und ihre Seele dann raufgespielt, was ich dann auch sehr, sehr schön finde, dass jeder so ein bisschen was mitreden hat dürfen, sei es jetzt da am Klavier oder am Bass oder auf der Gitarre, weil jeder Musiker so viel Wissen hat über sein eigenes Instrument und dann irgendwie seine Seele noch dazu spielen konnte. Aber das meiste, muss ich sagen, ist dann wirklich, hat sich auf der Bühne entwickelt und war eben bei mir im stillen Kämmerchen mit der Melodie und mit dem Text, wo man dann einfach so drauf losschreibt, was einem so gerade einfängt.
0: Okay. Hören wir mal den ersten Song für den heutigen Tag.
2: Sehr gerne.
0: Der da heißt, warte, ich brauche die Hülle, Die Reisende.
2: Die Reisende, ja.
0: Das genau. Passt ja richtig.
2: Vom Fliegen und Ziehen.
0: Hören wir da rein und dann hören wir uns wieder.
2: Dankeschön.

Ja, das war ein wunderbarer Song, wirklich. Also hat mir echt gut gefallen. Und wir führen das Interview gleich weiter, aber jetzt kommt der Song Arktis. Es hat ein bisschen gedauert, aber wir haben jetzt alles behoben. Gut, wie gesagt, jetzt kommt der Muntermacher-Hit der Woche und zwar der Song heißt Arktis von Mark Koder. Okay. Also, jetzt können wir reinhören. Ich hoffe, es sind alle ready. Let's go!

0: Zuhörern, ja, Zuhörerinnen.
1: Das war Arktis von Mark Koda. Ich würde sagen, das war ein guter Song zum Abkühlen für diese unglaubliche Hitze jetzt schon am Morgen, am Vormittag. Na gut, dann hätte ich gesagt, kommen wir wieder zurück zu Sunny Klein, zu unserer heutigen Gästin, für die Leute, die jetzt erst eingeschalten haben.
0: Aber das ist halt live, oder Sunny?
1: So, ja, weiß man, dass man live, genau, ist, ne, wenn sowas, ja, passiert.
2: Ihr könnt aber auch gern Sony zu mir sagen.
0: Sony.
1: Alles klar, alles klar.
2: Danke.
0: Sony. Okay. Wer stellt die nächste Frage? Du, ich, Dominik?
1: Konrad, stell noch mal die nächste Frage und dann kann ich mich einstimmen, weil ich war jetzt kurz am Probleme beheben. Jetzt weiß, okay, ich nicht so ganz, was gestellt worden ist, aber... Das kriegen wir hin.
0: Die Weltreise über New York und so.
1: Das wäre tatsächlich auch eine meiner Fragen gewesen. Tatsächlich, also ja, aber...
0: Sonny, du hast auch nach dem Reisen ein Musikstudium in Österreich besucht. Wo und bei wem?
2: Das war am Jazz- und Popularkonservatorium in Wien. Konservatorium. Und ja, da habe ich dann so auch meine Fühler ausstrecken dürfen in ganz verschiedenen Bereichen. Und man hat auch sehr viel Theorie, aber auch sehr viel Praxiserfahrung dort lernen können. Und natürlich ist es um die Kontakte gegangen, die man dort dann findet und deren dann weitertragen, wie tolle Gitarristen oder andere tolle Musikerinnen. Und die holt man dann immer wieder so ins Boot. Und auch wenn es jetzt schon ein bisschen her ist, hat man noch immer die Menschen von dort in seinem Leben dann weitergetragen. Und das ist schön, dass es so einen Startpunkt geben darf, wo man dann ganz tolle Menschen kennenlernt.
0: Okay. Okay. Dominik?
1: Ja. Ich möchte natürlich jetzt ein bisschen noch weiter auf deine Musik eingehen. Wir haben ja schon einen Song gehört. Und ja, mehr als 30 Sekunden. Ist der Titel so absichtlich gewählt, weil die Zeit heute sehr, sehr schnelllebig ist? Oder gibt es da noch einen anderen Grund?
2: Es ist tatsächlich, sind mehrere Gründe. Mhm. Wie ich schon vorher gesagt habe, ist bei meinen Konzerten, bin ich immer ganz ehrlich und trage mein Lied als erstes vor, das mehr als 30 Sekunden. Mhm. Ob die Leute eh bereit sind, dass man ein bisschen länger zuhört als 30 Sekunden, weil es hat sich halt sehr viel geändert, auch bei uns jetzt da in unserer Aufmerksamkeitsspanne. Und auch das, was wir aus, wenn du jetzt irgendwelche künstlerischen Sachen weitergeben willst, brauchst du für manche Sachen zum Verstehen einfach länger als 30 Sekunden. Und es ist so ein bisschen zeitgeistiges Überlegen, ob wir, wenn wir jetzt online sind, ist klar, wir will alles ganz schnell haben und schnelle Informationen haben, aber wir tragen das so ein bisschen auch ins echte Leben mit, finde ich. Und ich wollte mit dem ein bisschen mehr Zeit zum Nachdenken ergeben und dass man halt darüber hinaus, dass da noch so viel passieren darf.
1: Ich finde, die Musik hat sich auch in diese Richtung leider, kann man sagen, entwickelt, dass auch die Songlängen von vielen Liedern auch kürzer wird, die Dauer. Mir fällt auf, dass viele Songs jetzt nicht mehr so 3, 4, 4,5 Minuten dauern, sondern gerade nochmal 2,5, vielleicht nochmal 3 Minuten, wenn überhaupt.
2: Voll, verstehe ich voll, aber dadurch, dass ich ja voll vom Live komme und dass ich da eigentlich meine Liebe so hab für die Musik, dauern bei mir die Lieder eben auch als längstes, glaube ich, 5 Minuten und 20 Sekunden. Ja, nein, also. Aber ich muss auch sagen, ich bin ein riesengroßer Janis Joplin-Fan und auch damals hat es das ergeben, dass die Lieder 2 Minuten 30 für ein Radio, ja, passen haben müssen. Ja. Also es ist vollkommen okay, man kann jedes Lied kürzen, die Aussage ist bei manchen Liedern länger.
1: Natürlich.
2: Und ich glaube, das wird es immer wieder geben in der Welt.
1: Ja, deswegen finde ich deine Message mit den 30 Sekunden, dass man länger als 30 Sekunden zuhören soll, sehr, sehr gut.
0: Mhm. Sunny, meine nächste Frage, dann machen wir wieder Musik.
2: Sehr gerne.
0: Wie gehst du mit den typischen Instrumenten oder Produktionen deines Genres um? Folgst du den Regeln oder versuchst du sie zu brechen?
2: Ich breche sie nicht absichtlich, aber es passiert ständig. Also es ist ständig, dass in dem Musikmachen mit anderen Menschen auch so viel passiert, dass das Lied sich irgendwie selber schreibt. Also es kriegt irgendwie so einen eigenen Weg, so einen eigenen Irgendwie öffnet sich das Lied dann. Also wenn du das dann schreibst daheim und dann gehst du woanders hin und hast vielleicht einen Instrumentalisten oder Instrumentalistin dabei, die mit dem Pianospiel und mit der Akkordsetzung dann wieder so viel reinbringt, brichst du alle Regeln sofort einmal. Und das Lied fragt nicht nach einem Genre und das lässt sich gar nicht irgendwie einkasteln, sondern das kommt dann aus jedem so ein bisschen raus und dann entwickelt sich das, dass man eben alle Sachen bricht und dann doch wieder zusammenfügt zu einem Stück. Und das ist eben das Schöne, weil sich das Lied, finde ich, das macht sich so ein bisschen auf die Suche nach dem, was es eigentlich sein will. Und ich lasse das dann ganz gern zu, weil ich habe dann auch zum Beispiel live am Bossa Nova oder dann gehen wir wieder voll in einen Blues rein oder ein Lied, die Gedanken ranken, das enthält irgendwie alles und das hat so sein müssen. Ich habe das dann gespielt, oft auf der Bühne dann auch komplett nur mit Schlagzeug. Und dann hat sich das so ergeben, dass dann voll der Blues rein wollte. Und das habe ich alles zulassen, weil man denkt, hey, das ist einfach das, was das Lied gerade will und braucht.
0: Okay.
2: Das schenke ich dem dann.
0: Okay, hören wir rein und dann hören wir uns wieder.
1: Yes.

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1: Ja, liebe Zuhörer und Zuhörerinnen, ganz andere Richtung als bei der erste Song. Auch ein wunderschöner Song.
2: Dankeschön.
3: Absolut. Dankeschön. Absolut, kann ich nur zustimmen. Ja.
1: Wirklich. Da hätte ich auch eine Frage dazu. Wir hatten schon viele Musiker da, die sich schwer tun, damit sich nur einen einzigen Genre zu unterordnen. Ja? Wie siehst du das?
2: Ich verstehe hundertprozentig, weil es geht eigentlich immer um Stimmung und um die Wahrhaftigkeit in einem Lied. Und das bringt halt jedes Lied wirklich so mit sich. Und ich habe auch zu dem Produzenten, wo ich gegangen bin, habe ich gesagt, okay, ich habe ganz viele Lieder und ganz viele Texte geschrieben, die alle in eine andere Schublade kehren. Und ich glaube, wir müssen wirklich einen neuen Kasten bauen, weil das, was ich live dann erzählen will und live auch mache dann, das passt wahrscheinlich noch in ganz wenig Genres oder es hat irgendwo so ein bisschen was noch dazu. Aber natürlich braucht jeder Musiker ein Übergenre und da muss sich dann jeder irgendwo zurechtfinden, weil ich glaube, man will schon was Greifbares haben, dass man sich ein bisschen was vorstellen kann und dann darf man sich überraschen lassen.
1: Ja, ja. Du hast gerade meine nächste Frage schon mit beantwortet.
2: Okay, okay. Was war die Frage?
1: Das sind schon kreative Orientierungshilfen oder eher eingeschränkte Schubladen? Da hast du das ja schon beantwortet vorhin das.
2: Genau, also es ist auch interessant, immer die Grenzen aufzumachen.
1: Mhm.
2: Und was eben da passiert zwischen Genre, Sprachen und die Stimmungen, das finde ich immer ganz spannend.
1: Mhm. Das wollte ich fragen. Drum. Ja, Spinning Dominic,
3: genau.
1: Your next question, please.
3: Genau, genau. Zu meiner Frage, Sony, wie war so das Gefühl für dich, wie du die erste Single veröffentlicht hast?
2: Die war der Wahnsinn.
3: Also ich wollte noch fragen, ob du dich daran erinnerst. Wie ist es dann noch so? Ist so, kann man sich dann ausruhen oder arbeitet man dann sofort weiter? Oder überhaupt beim ersten Album? Auch gleich dazu. Weil dann, wie ist das so? Ruht man sich dann aus? Arbeitet man sofort weiter an den nächsten Projekten? Erzähl mal.
2: Also das Witzige ist, ich bin wirklich um 10 vor 0:00 aufgewacht. Und habe mir gedacht, jetzt ist meine erste Single gleich draußen. Bin runtergerannt zum Computer, habe aufgedreht und habe wirklich diesen, du siehst dann auch, wenn das dann auf 0:00, wenn es dann quasi so überspringt und es war dann schon um 23:59, ist es dann in der Welt gewesen. Und dann haben wir gedacht, egal was jetzt passiert, es ist alles nur mehr ein Bonus, weil dieser Meilenstein von der ersten Single ist jetzt mal passiert und ich denke mir, es ist einfach so ein tolles Gefühl, dass man Menschen gefunden hat, die einen da unterstützen, die da mitgängen, die irgendwie auch an das alles ein bisschen glauben und das weitertragen wollen. Und natürlich, ich habe schon so viele Texte geschrieben, das war jetzt gar nicht mehr so, dass ich das jetzt langsam machen muss, sondern es hat einfach alles so rausgedrängt und ich habe es gar nicht mehr halten können eigentlich. Und deswegen war es jetzt ganz wichtig, dass das Album mal kommt, weil das sind ja eigentlich eh nur 11 Nummern, aber man hat ja schon so viele andere Sachen geschrieben. Und natürlich, jetzt fängt es dann so richtig an. Man muss Promo machen, man muss das in die Welt hinaustragen. Ich bin jetzt auch so, dass ich sage, hey, da hört euch meine Lieder an. Und am Anfang ist man nur eher so, ja, wenn du mal Zeit hast und so weiter. Und ich denke mir, hey, nein, jetzt will ich aber, dass die Leute hören. Und jetzt will ich mit den Leuten drüber reden und auch Feedback kriegen. Ja?
3: Genau, das ist, finde ich, auch die richtige Einstellung. Wo man so richtig, man soll sich ja nicht für seine Musik schämen, sage ich unter Anführungszeichen. So, ja, bei Zeiten hörst du halt an, sondern genau wie du es richtig sagst, sondern hey, da ist meine Musik, hör mal rein.
1: Ja,
3: und dazu möchte ich später noch eine Frage stellen, aber jetzt kommen wir zurück zu dir, Konrad, oder?
1: Ja, ich habe noch eine und dann würde ich sagen, wieder Musik und dann wieder zum Dominik.
3: Finde ich gut.
1: Ja, machen wir so. Glaubst du, dass du deine treuen Fans erschrecken würdest, wenn du was Neues ausprobieren würdest?
2: Dadurch, dass mein Album ja eigentlich jedes Lied, was ein bisschen Neues ausprobieren ist, glaube ich, wöhnt ihr das eh an. Und ich bin selber ein Mensch, ich lasse mich auch so gerne überraschen. Und man fängt ja immer mit was Neues an. Jeder Tag ist ein Neubeginn von etwas. Und ich denke mir, da gehen die Menschen einfach mit. Und wer nicht mitgewühlt hat, war schön, dass wir auf den Weg begleitet haben. Und dann trifft man sie vielleicht wieder mal an einer anderen Weggabelung, wo dann das vielleicht wieder zusagt. Und im Endeffekt, es geht ja nur um ein Lied, es geht nur um Musik. Und dahinter ist halt eine Stimmung und eine Haltung, die man dann hat. Und die muss ja mit einem selber vereinen. Und die Person, der das dann gefällt, die hat ja vielleicht auch mit jedem Lied ganz eine eigene Geschichte, die sie erzählt. Und deswegen denke ich mir, liegt das gar nicht in meiner Macht. Und ich fange ja sowieso wieder bei Null an. Also wenn ich jetzt auch das Album jetzt habe, das ist jetzt mal raus, das ist jetzt mal geschrieben, das ist jetzt einmal in der Form, sind meine Lieder so dargestellt, wie ich es für mich am stimmigsten gefunden habe. Und man arbeitet ja nicht einen Tag daran. Das hat jetzt auch 2 Jahre gedauert. Und das darf jetzt ruhig ein bisschen schneller gehen beim zweiten Album. Aber ich glaube, dass die Menschen sehr wohl neue Sachen hören wollen und sie sehr wohl überraschen wollen, weil ich das selber auch von mir ausgehe. Weil ich habe auch einen Bob Dylan, liebe ich auch, weil er eben so viele verschiedene Sachen macht. Oder gehen wir gar nicht so weit, Hubert von Geusern, der darf jedes Mal wieder überraschen. Und ich freue mich jedes Mal, dass da nicht das Gleiche passiert.
1: Oder den du auch genannt hast im Vorgespräch, Georg Danzer.
2: Genau. Ein ganz großer Österreicher, der mir selber so viel Momente geschenkt hat, wo ich so viel zum Nachdenken angefangen habe, das so viel aufgerissen hat bei mir. Und ich denke mir, jetzt ist die Zeit, dass ich auch ein bisschen Musik da zurückgeben will, vielleicht für irgendwem, dem vielleicht auch irgendwas einmal was bedeutet. Und der Georg Danzer ist natürlich Wahnsinn, was der uns hinterlassen hat. Und man kann da immer wieder was finden. Und in jedem, ich finde, das ist so schön, in jedem Lebensabschnitt gibt dir in Danzer seine Lieder, bringt dir so viele neue Erkenntnisse. Und das ist so wichtig, dass er da war. Und ja, der hat auch immer wieder überrascht. Das finde ich wunderschön.
3: Also ich finde das echt schön, wie du gerade über Musik sprichst. Das erlebt man, wie soll ich sagen, ich finde das sehr erfrischend. Weil meiner Meinung nach erlebt man es heutzutage so selten, dass Leute über Musik wirklich so passioniert reden und hey, man soll da mal genau hinhören. Bei jedem Lied hört man da immer wieder was Neues raus. Das ist sehr erfrischend. Ich finde das echt schön. Also auch, dass du was zurückgeben magst mit deiner Musik, sowohl an die Leute als auch an generell an die Musikindustrie. Das finde ich ein echt, ich finde das schön.
2: Dankeschön.

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1: Ja, liebe Zuhörer und Zuhörerinnen und liebe Damen und Herren, wir sind wieder retour, oder, Dominik?
2: Ja, wir sind wieder da. Und wissen wir, was wir wollen?
1: Was wollen wir?
2: Ja, was
1: wer
2: wollen wir?
1: Wer soll die Fragen stellen, ja, die nächste?
2: Ja, natürlich, ich werde die. Also wir wissen auf jeden Fall, was wir wollen, und zwar weitere Fragen stellen, genau. So ist es auf jeden Fall. Sonja, nur so eine Frage jetzt noch an dich. Wo nimmst du so generell die Inspirationen für deine Musik her?
3: Also es ist ein bisschen kitschig, aber es ist wirklich überall. Wenn du wenn du die Augen offen hast, die Augen zu hast, es kommt dann, wenn so ein Schwall von, also manchmal habe ich ja Tage, wo gar nichts kommt, aber dann gehst du irgendwo hin und du hast 20 Sachen, die du siehst, mhm, oder du hast ein Wort oder du lockst einmal mit deiner Freundin über irgendwas und die sagt dann auch schon meistens, hörst, das wird schon wieder ein Liedl, oder? Und ich muss schnell was aufschreiben und es ist einfach... Also die kommt wirklich von überall und den Menschen in der Umgebung, wenn man dann das mal fließen lässt. Oder du schaust in der Straßenecke und siehst, weiß nicht, zum Beispiel einen Löwenzahn blühen oder sowas. Oder du gehst und ein kleiner Fetzen von einer Unterhaltung von einem Menschen. Du gehst vorbei und hörst nur drei Worte und du denkst, wow, okay, ja, da tut sich was. Da muss ich sofort einmal was aufschreiben.
2: Ja, man darf das tatsächlich nicht unterschätzen, dass die Inspirationen aus den verrücktesten Situationen eigentlich entstehen. Ja,
3: total, ja.
2: Also ich finde ich immer witzig, wie Leute das beantworten. Aber ja, kann ich nur zustimmen, das ist wahr.
1: Ja, Sonny, die nächste Frage. Ich habe das Gefühl, das letzte Song war ein bisschen so Blues, Jazz mit dabei. Da hätte ich eine Frage dann dazu. Der Jazz hat Wurzel in der afroamerikanischen Kultur und ist historisch stark von politischen und sozialen Bewegungen aufgeladen. Welche gesellschaftliche Rolle spielt der Jazz in der heutigen Zeit?
3: Ich glaube nach wie vor eine riesengroße Rolle, weil er einfach überall mitschwingt. Und durch den Jazz habe ich ja gelernt, dass eben die Räume offen gelassen werden sein kann und dass man nicht alles kontrollieren muss und darf. Und die Musik ist eben genau dort spannend, wo etwas Ungeplantes passiert. Und das hat man oft das Gefühl, dass das ganz oft passiert. Und wenn du dann eben mit so Jazzmusikern auch spielst, da entwickelt sich im Moment so viel, wo man sich denkt, ja, das ist Leben. So darf

0: denke, das hat Relevanz immer und wird weitergetragen werden und wird weiterentwickelt werden durch ganz tolle Menschen.
1: Absolut, absolut. Und jetzt ist so, meine nächste Frage wäre, du hast vorher von deiner Promophase gesprochen, für Alben, für generell, für Singles auch. Und da wollte ich fragen, so, wie sieht es eigentlich mit Social Media aus? Ist das heute gar nicht mehr wegzudenken als Musiker oder funktioniert es auch noch ohne? Zum Beispiel für Promophasen oder generell Live-Updates. Wie siehst du das?
0: Ich glaube, alles wie immer im Fortschritt ist ein Fluch und Segen und es ist natürlich großartig, dass wir da Reichweiten erreichen dürfen. Aber ich muss trotzdem mal sagen, die Leute zu den Live-Konzerten, was ja im Endeffekt mein Ziel ist, die kriege ich schon auch nur durch Mundpropaganda und heraußen. Passiert's doch, das wahre Leben, muss ich gleich schon wieder einen Songtitel, Songzeile von mir sagen. Und natürlich sich darzustellen da drinnen, bringt dir nochmal einen ganz anderen Push oder auch ein ganz interessantes Überdenken deiner selbst, wie willst du da drinnen wirken? Und ich finde es halt sehr, sehr spannend, weil für mich, der sehr gerne dann live natürlich ist und mit dem Publikum interagiert, wo dann auch so viel passiert, wo jemand irgendeinen Witz noch dazu macht oder was sagt oder irgendwas ruft oder keine Ahnung, wo das dann so ist, ist es im Social Media natürlich sehr verhalten. Mhm. Weil ich habe zum Beispiel die Promo angefangen zu meinem Album und habe ganz oft gefragt, kommst du mit? Kommst du mit auf ein Voyage mit mir? Und es haben sich sehr, sehr viele Leute angeschaut und man sieht ja dann, wie viele Menschen schon auf das zugreifen können. Und es hat aber nur ein einziger nach 3 Wochen Promo zurückgeschrieben, ja, ich komme mit, lass uns die Reise beginnen. Und bei meinem letzten Konzert, die Albumpräsentation, habe ich es nur einmal fragen müssen und der ganze Raum hat geschrien, ja, sicher, ich komme mit. Und es ist natürlich, es ist ein Teil und ich glaube, es ist sicher ein tolles Tool für uns Musiker, die eben komplett am Anfang stehen, weil du dich ja präsentierst irgendwie nach außen und es kann ein bisschen wie ein Eindruck bekommen, aber du musst nicht, das ist auch diese virtuelle Welt, wo du diese Person eben darstellst und dann gibt es die Person da heraußen. Und ich glaube, beides ist ganz wichtig, dass man da so ein Ding findet und ich bin gerade auf der Suche auch, wie ich mich dann auch da darstellen kann, weil es, muss ich schon sagen, in ein Handy zum Reden und dich selber anzuschauen, ist halt für jemanden, der auf der Bühne gern steht und in Menschengesichter schaut und eine Direktheit bekommt von denen, irrsinnig spannend, das auch noch leben zu müssen. Und da muss ich noch ganz viel lernen. Da muss ich das wirklich ehrlich zugeben.
1: Alles klar, alles klar. Ja, ne, also man darf ja Social Media Arbeit zum Beispiel auch nicht unterschätzen. Ist ja auch schon ein bisschen so ein Vollzeitjob fast.
0: Total.
1: Ja.
0: Oder ein Nachtzeitjob.
1: Oder ein Nachtzeitjob.
0: In meinem Fall ist es stundenlanges Sitzen und Nachtzeit, ja.
1: Aber ich finde es auch gut, dass du sehr, wie du vorher erwähnt hast, bei deinen Konzerten das Publikum mitreißen möchtest, weil ich finde, das ist ja heutzutage auch schon wichtig, weil ich war ja tatsächlich auch schon auf Konzerten, da haben die Sänger wirklich nur ihr Programm runtergerattert und ich war dann so, ja, hätte ich mir jetzt auch anhören können auf diversen, auf egal welcher Streaming-Plattform. Ne? Also ist, deswegen, ich finde heutzutage so ein bisschen eine Show abzuliefern oder das Publikum mitzumotivieren, mitzureißen, ist einfach wichtig.
0: Dafür aber das ist gar nicht Absicht. Also es passiert im Moment, muss ich schon auch sagen, und es passiert ganz viel aufgrund des Publikums. Mhm. Weißt du, da sitzen Menschen, die schauen dir dann an und die gehen dann mit und es passiert natürlich auch mit den Musikern auf der Bühne, die du dann hast und der eine ist jetzt da voll drinnen und hat ein Solo hingelegt, das wird es nie wieder geben im Leben. Das gibt es auch nicht in einem Studio. Weißt du, das gibt es nur live, nur in dem Moment. Und deswegen sind mir die Augenblickmomente so wichtig, weil es ist wirklich so spannend, was sich da tut. Und da war auch der Tanzer Georg, ein großer Lehrmeister, weil den habe ich damals gesehen und habe ihn gar nicht so am Schirm gehabt. Ich war super in meiner Jugendlichkeit und habe mir gedacht, ich höre noch coole Musik und was weiß ich. Und dann habe ich mir gedacht, das ist der coolste Mensch, den ich jemals in meinem Leben gesehen habe. Weil der kommt dann auf die Bühne in einem Outfit, das jetzt nicht gestellt ist, sondern das war auch er, hast das Gefühl. Und das war so echt und so stimmig. Und dann hat er Geschichten erzählt, wie diese Lieder entstanden sind. Und das kriegst du auch nicht auf ein Streaming hin, weißt du? Und das ist so, noch so tief in mein Herzen, dass ich mir gedacht habe, wenn ich mal Musik mache, dann nur auf diese ehrliche Art und Weise, wo du dir vor ein Publikum stellst. Und eine Bühne ist schon ein Safe Space. Also ich muss sagen, da erzähle ich Sachen, die die

0: die brauche ich wahrscheinlich ewig lang, dass ich mich da öffnen kann, bei Freuden oder sonst irgendwas. Aber auf der Bühne ist es so wie ein, das ist der geschützteste Raum der Welt und alle sind gemeinsam da. Und das ist eben das, was du im Internet nicht haben kannst, weil du wirst sehr schnell falsch verstanden, egal was für Ausrichtung du jetzt hast oder in welche Richtung das jetzt geht. Aber wenn du jemanden wirklich in einem Raum die Person bist und auch die Personen da sind, dann ist es einfach etwas, was da entsteht und ja, das kannst du nie wieder kopieren. Voll. Also jedes Konzert ist quasi ein Unikat und das ist gut so.
1: Genau, das wollte ich nämlich auch gerade sagen, so kann man jedem Konzert so eine kleine persönliche Note verpassen. Ich finde, das hast du sehr, sehr, wirklich schön gesagt. Also echt.
2: Ja, wirklich schön, ja.
1: Echt, wirklich, ich bin sehr fasziniert.
2: Jetzt habe ich mir einen Song oder vorbereitet, der passt, glaube ich, gerade zu der Antwort, was du gerade gegeben hast, und die Gedanken rattern.
0: Die Gedanken ranken, genau.
2: Hören wir da rein und dann hören wir uns wieder.

0: Gut, und da sind wir wieder. Das war jetzt der Song Die Gedanken ranken von Sony Klein, die jetzt heute zu uns bei Gast ist für die Zuhörer und Zuhörerinnen, die uns jetzt noch bei den letzten paar Minuten erwischt haben. Und ja, apropos letzten paar Minuten, die Sendung neigt sich leider schon wieder dem Ende zu, aber wir haben definitiv noch mehr als 30 Sekunden und deswegen, jetzt haben wir schon viel von deiner Musik und von dir gehört. Sag mal, Sony, wo kann man aktuell bei dir bleiben? Hast du eine Website? Hast du Social Media? Wo kann man deine Musik hören? Hau mal raus.
1: Ich habe alles. Also ich habe eine Website www.sonyklein.at. Ich habe Social Media, Sony Klein Music, auf Facebook und Instagram. Ich habe auch jetzt einen WhatsApp-Channel. Das ist der Club der Reisenden. Da poste ich auch immer Sachen. Ja, also alles, was das Herz begehrt, kann man sich anhören.
0: Alles klar.
1: Und anschauen.
0: Super, super.
2: Okay, liebe Zuhörer und Zuhörer, jetzt kommen wir zum letzten Song

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1: 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Ja, liebe Zuhörer und Zuhörerin, wenn ihr das hört, wisst ihr, glaube ich, jetzt ist es vorbei, die Stunde. Leider, leider, die Zeit vergeht so schnell. Sonny Klein, danke dir, dass du dir die Zeit genommen hast und ins Studio gekommen bist.
2: Vielen Dank für die Einladung.
1: Aber bevor wir dich aus dem Studio entlassen, deine famous last words für den heutigen Tag.
2: Danke an alle, die sich noch Zeit nehmen für Musik, die mehr als 30 Sekunden dauert. Und kommt alle zu allen Konzerten, nicht nur von mir, weil da draußen passiert doch das wahre Gefühl, das nicht nur für 2 Sekunden wirken will.
1: Das stimmt. Schöne letzte Worte. Spinning Dominic, your turn.
3: Ich sage auch wieder danke, dass ich dabei sein habe dürfen und ich wünsche allen ein wunderschönes Wochenende und genießt das Wetter.
1: Ja, meine lieben Zuhörer und Zuhörerinnen, auch ich, euer Moderator Konrad Müller, wünscht euch ein schönes Wochenende und ich hoffe, euch hat die Sendung gefallen. Ich sage ciao, tschüss, schönes Wochenende, bis zur nächsten Sendung und jetzt hören wir noch die letzten

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Hallo und herzlich willkommen, hier sind wir wieder mit Jürgens Zeitmaschine, Ausgabe Nummer 29. Jürgen Lampl ist am Mikrofon an diesem heißen Sommertag. Ja, die Hitze hat das Land wieder erobert, 31 Grad heute. Vielleicht sind Sie mit dem Auto unterwegs, dann Klimaanlage an, oder Sie liegen im Freibad, dann wünsche ich Ihnen viel Spaß beim Zuhören. Es ist heiß in der Stadt. Billy Idol startet mit Hot in the City.

Hot in the City, das war Billy Idol, heiß ist auch unser Programm, was wir heute alles mit dabei haben. Natürlich den Countdown von 1981 und zwar heute die Plätze 120 bis 16. Es begegnen uns da Barry Manilow, Ringo Starr oder auch Sheena Easton. Dann haben wir mit dabei natürlich wieder einen Rückblick diesmal ins Jahr 1985 nach Deutschland zu den deutschen Charts. Lassen Sie sich überraschen. Und wir haben natürlich jede Menge sonstige Stars der 80er, 90er und der vergangenen Jahrzehnte mit dabei. Wilfried, Kim Wilde, Opus, Chris Rea, alle diese werden dabei sein. Jetzt aber schauen wir zurück in den Sommer 1995. Denn Sommer 1994, da gab's drei Hits, die wir jetzt spielen. Der erste kommt von den Crash Test Dummies. Die Crash Test Dummies haben viele Alben herausgebracht, aber nur einen einzigen Hit gehabt. Also ein typisches One-Hit-Wonder wieder mal. Und hören Sie selber, das ist vom August 1994. Damit starten wir unseren Dreierblock.

Ja, einer der seltsamsten Titel in der Pop- und Rock-Geschichte. Heißt dieses Ding nur von den Crash-Test-Dummies. Ja, Sie glauben, es gibt auch was Flotteres im Jahr 1994 als diese Rockballade? Da haben Sie vollkommen recht, denn jetzt kommen The Prodigy mit No Good Start the Dance.

Ja, auch schon lange nicht mehr gehört. Hey Süßer von Lucy Electric, übrigens produziert von Annette Humpe, wieder mal. Und was macht Lucy von Ork, die Sängerin, heute? Sie lebt, soweit es geht, in Schottland und schreibt Drehbücher für die ARD-Serie In aller Freundschaft. Ja, so ändern sich die Arbeitsbereiche. Das waren drei Songs aus dem Sommer 1994, Crash Test Dummies, Prodigy und Lucy Electric. Und gleich kommt eine Dame, die hätte heute ihren 62. Geburtstag, wenn sie denn noch am Leben wäre. Außerdem ist sie Teil eines Dreiers, den wir gleich spielen, drei Mädels aus dem Jahr 1987, die da große Hits gehabt haben. Also die Hits sind aus dem Jahr 1987, das hören Sie gleich. Zuvor gibt es eine meiner absoluten Lieblingsplatten aus den 80ern, Kid Creole and the Coconuts. Sagt Ihnen das noch was? Stool Pigeon.

Ja, das groovt auch ganz schön. Stool Pigeon, Kid Creole and the Coconuts. Das war der erste große Hit für Kid Creole, der dann in den 80ern noch ein paar andere hatte. Ja, jetzt kommen wir zu einer Dame, die heute Geburtstag hätte. Sie ist leider schon verstorben. Heute wäre sie 62 Jahre alt. Eine Frau, an der man im Musikgeschäft nicht vorbei kann, nämlich Whitney Houston. Die hätte heute Geburtstag. Und wir hören jetzt drei Songs von drei Mädels, die 1987 einen Hit gehabt haben, den wir eben gleich hören werden. Mit Whitney Houston starten wir natürlich jetzt. Ist mir eine Ehre, dass ich sie hier spielen darf an ihrem Geburtstag. Whitney Houston mit Love Will Save the Day.

Ja, ja, die erfolgreichsten Mädels der 80er habe ich angekündigt. Whitney Houston war dabei mit Love Will Save the Day. Kim Wilde jetzt mit Four Letter Word. Super Song, obwohl ein Three Letter Word doch besser wäre wahrscheinlich. Aber Kim Wilde, sehr erfolgreich und gilt als eine ihrer schönsten Balladen hier. Und jetzt kommt noch eine Dame. Wer könnte die dritte sein, die in den 80ern am erfolgreichsten war? Es geht um eine Frau, die auch Schauspielerin war. Sie hat in einem Film mitgespielt, von dem wir gleich die Filmmusik hören, und für diesen Film hat sie die Goldene Himbeere gekriegt. Also sie war nicht wirklich eine gute Schauspielerin, das hat sie nie gekonnt. Dafür war sie als Musikerin, als Sängerin wirklich ganz hervorragend, in den 90ern zumindest und in den 80ern. Und den Titelsong zu diesem Film, von dem wir gerade gesprochen haben, den hat sie jetzt mitgebracht. Aus dem Jahr 1987, das ist natürlich Madonna.

Who's That Girl, Madonna? Ja, der Film war ein großer Flop. 20 Millionen US-Dollar hat er gekostet. 7 Millionen hat er eingespielt. Und das war dann auch der Grund, dass Madonna nicht mehr sehr viele Filmrollen bekommen hat. Ja, ist auch besser, wenn sie singt. Das kann sie eindeutig besser. Und dieser Song war auch damals in den 80ern ein großer Hit. Übrigens 80er. Wir schauen in den Countdown 1981. Bitteschön.

Ja, wenn einem im Urlaub die Frau davonläuft, dann ist das schon ziemlich ärgerlich, aber man sollte auch nicht unbedingt ins Bermuda-Dreieck mit ihr fliegen. Das hat auch Barry Manilow festgestellt. Er ist bei unseren Charts im Countdown 1981 auf Platz 120. Hier ist Barry Manilow, Bermuda Triangle.

Ja, das Problem doch noch gut gelöst bei Manilow, Bermuda Triangle, Platz 120 im Jahr 1981 bei den internationalen Charts. Heute haben wir viele dritte Singles, fällt mir auf. Also die nächste zum Beispiel ist eine, REO Speedwagon, haben den Durchbruch geschafft 1981 mit Keep On Loving You. Das hören wir in diesem Countdown weiter oben auch noch. Dann hatten sie eine zweite Single, Take It On The Run. Das haben wir schon gehört. Das war nämlich auf welchem Platz? Moment, sage ich Ihnen gleich. Ist schon ein bisschen her, Platz 141 war das. Jetzt kommen wir zu Platz 119. Und da werden Briefe geschrieben in den 80ern. Kein Handy, kein Computer, also nichts, wo man wirklich was schreiben hätte können an wen anderen noch. Da hat man noch wirklich Briefe schreiben müssen, zum Postkasten tragen und dann einige Tage mindestens warten, bis eine Antwort gekommen ist. Ja, damals war die Post noch schneller, heute ist sie langsamer, da wartet man mehrere Tage. Dafür gibt's aber WhatsApp und Sonstiges. Aber wie dem auch sei, in den 80ern wurden noch Briefe geschrieben und daher auf Platz 119 liegt auch so ein Brief in your letter.

R.E.O. Speedwagon waren das mit In Your Letter, die dritte Single, mit der sie bekannt geworden sind. Übrigens ganz interessant, die ersten beiden Singles haben auch gechartet international, diese nur in den Vereinigten Staaten. War aber trotzdem ein großer Radiohit, ist auch bei uns viel gespielt worden, daher könnten Sie sie kennen. In Your Letter. Ja, wenn Sie hören wollen, was an den vorherigen Positionen gewesen ist, wenn Sie bisherige Sendungen hören wollen, inklusive dieses Countdowns, der immer wieder gespielt wird, dann können Sie das über Radio Froh ins Internet gehen, dann auf Sendungen, auf Musik, auf Jürgens Zeitmaschine und dann zum Sendungsarchiv, da sind alle Sendungen vorhanden. Jetzt kommt eine DDR-Band, jetzt gibt es was außer Konkurrenz, was natürlich international nicht gechartet hat. Karat sind jene Band, die übrigens auch für Peter Maffay das Über sieben Brücken musst du gehen geschrieben haben, oder eigentlich haben sie es für sich selber geschrieben, auch aufgenommen, aber Peter Maffay hat es dann in Westdeutschland damals rausgebracht. Und Karat haben in den 80ern auch noch einige andere Sachen gehabt, ganz gute Sachen, denn was wir jetzt gleich hören werden, ist eigentlich der Zeit damals voraus. Also zumindest ist es leider immer noch aktuell. Wir hören Karat außer Konkurrenz mit Der blaue Planet.

Ja, was erwartet Sie noch in der heutigen Sendung? Ich stelle Ihnen zum Beispiel die amerikanische Sängerin Renee Rapp vor, die wirklich sensationell ist und kurz vorm großen Durchbruch steht. Außerdem gibt's Musik aus Bayern. Wir schauen in das Jahr 1985 und wir haben natürlich auch wieder was von ABBA. Aber nicht ABBA selbst, sondern diesmal gibt's zwei Coverversionen von ABBA. Aber mal ein bisschen anders. Und jetzt geht's weiter mit dem Countdown 1981. Wenn schon nicht die Beatles, ein Beatle ist immer dabei in der Sendung. Ne? Also diesmal ist es Ringo Starr. 1981 hatte er einen Hit mit Wreck My Brain.

Ringo Starr mit Wreck My Brain auf Platz 118 aus dem Album Stop and Smell the Roses, ein guter Tipp. Und die nächste Nummer ist auch sehr selten. Elvin Stardust ist auf Platz 117 mit Pretend. 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

Jetzt sind wir unter jenen Herrschaften, die nicht mehr unter uns sind. 2014 ist er verstorben. Elvin Stardust auf Platz 117 mit Pretend. Er hatte in den 70ern einige Hits wie Jealous Mind oder My Cuckoo und hatte dann das große Comeback 1981 mit Pretend, mit A Wonderful Time Up There, mit Weekend oder I Feel Like Buddy Holly ist auch noch ein bekannter Song von ihm aus den 80ern. Werden wir alle noch hören. Ja, wie gesagt, wir sind mittendrin bei den Herrschaften, die nicht mehr unter uns sind. Elvin Stardust 2014 verstorben, der nächste ist ein Österreicher und ist 2017 verstorben leider, denn er war wirklich ein ganz großartiger und den Song, den wir jetzt gleich außer Konkurrenz hören, das ist sicher einer der besten Austropop-Songs überhaupt, würde ich mal sagen. Hier ist Wilfried 1981 mit den Heidelbeeren.

das muss man einfach ausspielen. Wilfried mit Heidelbeeren. Diese Nummer ist sicher nicht zum letzten Mal in Jürgens Zeitmaschine gelaufen. Das kann ich Ihnen versprechen. Außer Konkurrenz jetzt im Jahr 1981. Ich hatte einen Schulkollegen damals in der Hauptschule, der hatte bevorzugt Kiss und China Easton gehört. Auch ganz interessante Kombination. China Easton schaffte 1980 den Durchbruch in England mit Morning Train. Ein Jahr später kam dieser Titel dann auch in Österreich und im Rest der Welt raus. Also diesen Titel werden wir in diesen Charts noch hören. Die zweite Single, auch sehr erfolgreich, weil Titelsongs eines James-Bond-Filmes, war For Your Eyes Only. Ja, auch diese Nummer ist höher in den Charts und jetzt kommt die dritte Single, die sie ausgekoppelt hat damals und die ist auf Platz 116 und ist die letzte heute im Countdown 1981. China Easton mit ihrer dritten Single Just Another Broken Heart.

Platte, das war der Countdown 1981 für diese Woche. Platz 116, Sheena Easton, Just Another Broken Heart. Ja, Sheena Easton, die später auch mit Prince zusammengearbeitet hat. Einige Songs hat er ihr geschrieben und ein Duett hat es auch gegeben. Wie intensiv die Zusammenarbeit sonst noch gewesen ist, lassen wir jetzt mal im Raum stehen. Jetzt darf ich Ihnen eine ganz aktuelle junge Sängerin vorstellen. Sie ist so alt wie das Jahrhundert, nämlich 25 Jahre alt. Renee Rapp und ist aus den Vereinigten Staaten. Sie ist mir schon seit einiger Zeit aufgefallen, aber diese Woche hat sie richtig gut gechartet. Sie ist mit ihrem neuen Album Bite Me von 0 auf 1 in den englischen Albumcharts. Das heißt schon was. Und ich habe einen Titel mitgebracht. Hören Sie sich's mal an. René Rapp mit Why Is She Still Here aus ihrem neuen Album Bite Me.

Ja, wie immer ein sehr buntes Programm. Alle, die in den 70ern aufgewachsen sind, die kennen das. Hey, hey, Vicky, das wurde geschrieben ursprünglich von Christian Brun, der übrigens 90 Jahre alt ist mittlerweile und immer noch guter Dinge. Und naja, diese Version stammt natürlich von einem DJ. DJ Stevie B hat sich diesem Vicky angenommen, dieser Titelmelodie, und hatte damit 1990 einen Hit. Das habe ich herausgesucht aus meinem Singleplattenarchiv, denn sonst gibt es das, glaube ich, nirgendwo. Hin und wieder suche ich da was raus, ein bisschen Raritäten für diese Sendung. Jetzt kommen wir zum bayerischen Teil der Sendung, also wir schauen nach Bayern. Zwei Titel aus Bayern, zwei ganz interessante Titel. Erst Heindling mit Lang schon immer gesehen aus dem Jahr 2000 und dann hören Sie Niki. Und das ist eine ganz besondere Nummer, wie ich finde, ist aus dem ersten Album von Niki, heißt Servus Niki damals im Jahr 1985, wenn mich nicht alles täuscht. Und sie wurde ja immer von einem Produzententeam betreut, die kleine Niki, und hatte sämtliche Schlagerhits, die ja mehr oder weniger bekannt sind. Aber jetzt nehmen wir einen Titel von diesem Album Servus Niki, den hat sie selbst geschrieben. Und ich finde, ihre eigenen Kompositionen, damals war sie 15 oder so, die sind eigentlich die besten. Pass auf dein Herzerl auf. Eine wirklich ganz nette Nummer von Niki, die nichts mit den üblichen Schlagern zu tun hat, die sie sonst so auf den Markt gebracht hat. Denn das ist nicht produziert von Michael Cretu und Harald Steinhauer. Die haben sie produziert in ihren ersten Tagen und auch danach noch sehr viel geschrieben. Das hat sie wirklich selber geschrieben. Hören Sie mal rein. Zunächst gibt's aber Lang schon immer gesehen. Hier sind Heindling.

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Also das hat sie ganz jung selbst geschrieben, Niki aus ihrem allerersten Album Pass auf de Herzerl auf, mal ganz was anderes. Niki aus Plattling und gar nicht weit entfernt, kilometermäßig, ist auch Heindling, die wir vorher gehört haben, denn die haben sich einfach nach ihrem Ort benannt, wo sie herkommen. Heindling mit lang schon immer gesehen. Jetzt gehen wir in die deutschen Charts des Jahres 1985. Drei Titel habe ich wieder herausgesucht aus diesmal den deutschen Charts und da gibt es eine Nummer, die eigentlich 1982 in Österreich erschienen ist, aber weil diese Band 1985 in Deutschland so richtig großen Erfolg gehabt hat, haben sie diese Nummer dann auch nochmals veröffentlicht. Die Rede ist von Opus und vom großen Erfolg von Life is Life. Das ist aber nicht der Titel, den wir jetzt spielen, sondern 1982 haben Opus eben in Österreich Flying High veröffentlicht. Diese Nummer wurde dann im Sog von Life is Life in Deutschland nochmals veröffentlicht und chartete dort im Jahr 1985, in dem wir uns jetzt befinden. Hier sind Opus mit Flying High.

Die ganz hervorragenden Opus waren das mit Flying High. Bei uns war es, soweit ich mich erinnern kann, der zweite Hit nach Eleven im Jahr 1982. In Deutschland, wie gesagt, 1985 gechartet. In Deutschland 1985 starteten auch Modern Talking. Egal, ob Sie das jetzt positiv oder negativ sehen im Rückblick, aber Modern Talking hatten auch Trittbrettfahrer. Und zwar auch welche, die nicht Dieter Bohlen produziert hat, Lieder, die nicht von Dieter Bohlen geschrieben worden sind, trotzdem sehr stark danach klingen. Und die erfolgreichste Band, die gleich im selben Jahr durchgestartet ist und das einfach ein bisschen kopiert hat, das waren Bad Boys Blue. Die hören wir jetzt mit ihrem ersten Hit 1985, You're a Woman.

Jawohl, dieser Herr Mick Jagger hatte auch Geburtstag, muss man auch erwähnen. 82 Jahre ist er alt geworden, und zwar am 26. Juli. Ja, 82 Jahre und kein bisschen Ruhe und kein bisschen Weise, könnte man fast sagen. Mit David Bowie natürlich, Dancing in the Street, und das Ganze aus dem Jahr 85 aus den deutschen Charts, und zuvor Bad Boys Blue mit You're a Woman. Jetzt darf ich Ihnen Chris Rea präsentieren mit einer Nummer, Josephine. Wirklich ein sehr geglücktes Lied, wie ich finde, über seine erste Tochter, oder für seine erste Tochter hat er das geschrieben. Und diese Version, die ich jetzt spiele, die ist sehr, sehr selten. Die findet man wirklich sehr, sehr selten, ist eine Rarität. Mir gefällt sie aber am besten, so wie er sie hier singt, und das hören wir uns jetzt an. Josephine, hier ist Chris Rea.

1977 ist das gewesen an der Himmelstür, Peter Alexander. Und ich würde hier den ORF gerne mal auffordern, die alten Peter Alexander Shows und nicht immer nur die Filme zu wiederholen, denn die Shows, die er gemacht hat, waren von hoher Qualität. Es gibt da 30 bis 40 Shows. Jedes Jahr hat er mindestens eine gemacht und er hatte auch interessante Gäste. Larry Hagman von Dallas war mal da oder Johnny Cash oder Liza Minnelli. Also es war wirklich qualitativ sehr hoch, auch wenn er mit deutschsprachigen Sängern zusammengearbeitet hat, wie mit Udo Jürgens oder sonst wen. Das wäre mal wirklich eine Idee, das zu wiederholen für alle älteren Leute, die sich daran erinnern und das gern mal wiedersehen würden. So, wir haben jetzt noch zwei Titel von ABBA und zwar zwei Songs, die jetzt nicht von ABBA gesungen werden, sondern die von ABBA geschrieben wurden, herausgebracht wurden, aber wir hören jetzt andere Versionen mal zur Abwechslung. Der erste ist The Day Before You Came, das ist die vorletzte ABBA-Single gewesen. Wir hören eine Interpretation und die kann ich nur empfehlen von Tanita Tikaram, die in den 80ern den Hit Twist in My Sobriety hatte und dann noch ein paar Songs. Hier nimmt sie sich des Titels The Day Before You Came an. Und dann hören wir Beverly Craven mit einer sehr souligen Version, wie ich finde, von The Winner Takes It All. Aber hören Sie selbst.

Es muss nicht immer Meryl Streep sein, die uppercovered Meryl Streep, die ich aber als Schauspielerin sehr, sehr schätze. Das war Beverly Craven, die in Sri Lanka geboren ist. Dann gingen ihre Eltern mit ihr zurück nach England, also eine britische Sängerin auf gut Deutsch gesagt, mit The Winner Takes It All von Upper. Und zuvor hörten wir Tanita Tikaram mit The Day Before You Came. Tja, wissen Sie, was Jean Aimerait heißt auf Deutsch? Das ist eine französische Redewendung so im Stil, es ist genug, es reicht. Ja, und das würde ich jetzt auch sagen. Es ist genug, 2 Stunden sind um. Das war die 29. Ausgabe von Jürgens Zeitmaschine. Es freut mich, dass Sie mit dabei waren. Mein Name ist Jürgen Lampl und hier ist zum Abschluss noch Alice. Wir hören uns wieder nächste Woche mit 2 Stunden. So hoffe ich doch, guter Musik von 14 bis 16 Uhr. Alice jetzt mit Jean Aimerait.

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Was für eine Realität? Huh? 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
4: Hallo und herzlich willkommen zu einer weiteren Ausgabe von uns, Geräuschkulisse Ton mit Phrasen. Neben mir sitzt mein charmanter und doch sehr anstrengender Kollege Leo. Hallo, grüß dich.
5: Also das zweite habe ich jetzt nicht gehört. Hallo Fisch.
4: Ich habe gesagt charmant.
5: Also das war das zweite, dann habe ich das erste nicht gehört.
4: Das erste war, ich freue mich, dass du da bist. Anyhow.
5: Das habe ich schon gehört.
4: Genau. Wir haben,
5: du bist an der Technik, ich finde das toll.
4: Ich weiß, ja. Weil dann funktioniert wieder alles. Es ist so einfach, wenn man die Sachen selber macht. Was erwartet euch denn da draußen jetzt die nächste Stunde?
5: Also auf jeden Fall ein querer Durchschnittsmix aus dem musikalischen Gemüse-Obstgarten. Okay. Vielleicht auch ein bisschen aus der Almwiese.
4: Genau.
5: Und der Blumenwiese, die in der Stadt wächst, musikalisch gesehen natürlich, also gehört, nicht gesehen, wir sind ja nicht im Fernsehen. Und übrigens hast du ein ziemlich schönes Radiogesicht, muss ich sagen.
4: Danke, das kann ich nur zurückgeben.
5: Und um halb gibt es natürlich ein Update.
4: Genau, den Kalender. Und was ist denn los in der Stadt und rundherum?
5: Genau.
4: Bis wir jetzt die Technik tatsächlich zum Laufen gebracht haben, gibt es nochmal Fälle.
5: Fällig.

0: bereiten einen Witz vor für die Sendung und dieses Mal ist es wieder an mir, dass ich den Witz oder quasi diese lustige Frage in den Raum stelle.
1: Einen oder zwei Witze?
0: Genau, einen, und man kann ja dann anrufen unter der Nummer, die auf der Webseite steht. Und die Frage lautet, und bevor man die Frage beantwortet, was kann man gewinnen? Eine Karte für die Veranstaltung, die heute drüben im Saal läuft.
1: Turntable Tennis, Leute, bitte kommt alle vorbei.
0: Es ist nicht so voll laut sein, ich glaube, ich habe mich damals vorher verdammt. Ich glaube, es ist einfach...
1: Na schon, das ist halt einfach...
0: Nix. Anyhow, aber dafür kann man Karten
1: gewinnen.
0: Und die Frage lautet, wie nennt man einen Cowboy ohne Pferd? Genau, also jetzt spielen wir die nächste Nummer, dann kann man anrufen in der Zwischenzeit und wer es gewonnen hat, erfahrt man dann bei der nächsten Nummer. Du hast ja mittlerweile deine Technik auch so weit unter Kontrolle, dass da...
1: Und je, haue ich jetzt was um die Ohren, ich sag's euch.
0: Ja,
1: tatsächlich. Scrappy. Schon ewig nicht mehr gehört. Ska.
0: Ah, Ska.
1: Punk, alles Mögliche, bitteschön.
0: Es ist so elend, wenn du beeindruckt mich hast.

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0: Danke für eure Anrufe und Vorschläge und Ideen. Die Auflösung des Rätsels, was ist ein Cowboy ohne Sattel, gibt es jetzt. Ein Cowboy ohne Sattel ist ein Cowboy ohne Pferd ist ein Sattelschlepper.
1: Oh!
0: Ja.
1: Oh, alle Trucker werden das lieben.
0: Ja, ich weiß, es ist natürlich blöd, wenn man die Pointe versaut, aber muss ich sagen, das bin ich gewohnt.
1: Ja.
0: Also es
1: großartig.
0: Ist für mich nichts Neues.
1: Mir taugt
0: es. Ich finde es
1: ja
0: trotzdem lustig.
1: Es hat ein bisschen was altmodisches, also Cowboy-mäßiges natürlich.
0: Ja. Apropos Cowboys. Cowboys haben ja meistens Kautabak oder Grashalme im Mund. Und wer bei uns auch Grashalme im Mund hat und trotzdem singen kann, ist die nächste Nummer, nämlich...
1: Hello. Love Life.
0: Love Life.
2: Ja, genau.
1: Und zwar vom dicken Boy, der eigentlich recht dünn ist. Vom Fat Boy Slim. Hoffentlich.
0: Aber mit dem Grashalm im Mund.
1: Ja. Nein?

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1: Wahnsinnig schöne Nummer, oh, wahnsinnig laute Stimme, Entschuldigung, es tut mir leid. Für alle, die gerade im Auto sitzen und einen Unfall baut haben, wegen meiner lauten Stimme.
2: Oh, ich finde geil.
1: Ich bin etwas sicherer, also müsst ihr es aber lösen. Anderes Ding, in 5 Minuten gibt es den Kalender des heutigen Tages, was ist los in der Stadt und rundherum. Und da werden wir euch versorgen mit den besten Informationen, die wir so auftreiben können. Wenn ihr weitere Informationen habt, ihr könnt euch natürlich auf der Webseite die Telefonnummer raussuchen, uns anrufen. Wir werden es dann aufschreiben,
2: genau,
1: und dann
2: oder ihr könnt es ja gerne im Radio Frohbüro melden.
1: Auf die auf dem Anrufbeantworter.
2: Genau.
1: Ja, das wäre nett.
2: Ja.
1: Das wäre netter.
2: Und bis dahin gibt es die Mrs. Jackson.
1: Bitte, von
2: Outcast.
1: Ich hätte es in 2 Minuten gewusst.

0: Kalender.
1: Der 30. Mai.
2: Der letzte Mai-Termin unserer Sendung dieses Jahr, würde ich sagen.
1: Und ich glaube, gleichzeitig auch der letzte Mai-Termin des Monats.
2: Was ist denn heute eigentlich los in Linz und Umgebung?
1: Einiges.
2: Abgesehen von dieser Laufveranstaltung, die uns die ganzen Bims wieder mal abgetraut hat.
1: Davon abgesehen ist heute zum Beispiel ein bisschen abseits drüben in der Kapu heute was. Dr. Inspector Shit ist heute in der Bar, Aufliegerei, und drüben im Saal ist MDC Baraka.
2: Baraka.
1: Eine Oldschool Hardcore Punk Band. Eine Empfehlung.
2: Ja, aus US.
1: Genau.
2: Schaut vorbei. Millions of Dead Cops, MDC.
1: Dann haben wir, dann haben wir drüben im Café Smaragd Jazz, Funk und Soul.
2: Mit dem Ali Hossein Trio.
1: Ali Hossein Trio, genau. Und last but not least, eine meiner Lieblingsveranstaltungen heute in der Tipps Arena. Chris Norman
2: ist auch da.
1: Die Originalstimme von Smokey performt heute.
2: Chris Norman ist, glaube ich, die Stimme von unserem Barack-Schauer.
1: Barack-Schauer?
2: Ja.
1: Mhm.
2: So ist es.
1: Ich nehm's, und dann wäre es das auch schon, glaube ich, gewesen mit den Veranstaltungen des heutigen Tages. Es ist echt mau in Linz, aber wir sind es gewohnt. Wir lesen
2: es
1: alle
2: sind
1: Wochen.
2: Alle, die wissen, was in Linz los ist, sind nicht in Linz.
1: Mhm.
2: Also sind geflüchtet und kommen erst wieder am Sonntag, Montag, wenn es wieder heißt, bessere Musik.
1: Auf
2: bessere Luft.
1: Auf einem anderen Radiosender.
2: Weniger Leute. Alles Mögliche. Du hast uns einen Mix vorbereitet.
1: Tatsächlich habe ich einen Mix vorbereitet und der heißt Zahl mir mein Boot. Es ist Sommer und ich finde, man kann mit solchen Ansagen durchaus quasi mal in Konversationen starten.
2: Also es heißt Zahl mir mein Boot. Mit Doppel-T und einem O.
1: Es hätte eigentlich Boot sein.
2: Ich finde es super, dass du Lehrer bist.
1: Ja, ich finde es besser. Ja. Gerade mein Deutschunterricht findet einen wirklich guten Anklang.
2: Zahlen wir meinem Bot. Also wir zahlen Fisch seinem Bot jetzt.
1: Ja, bitte.
2: In einem großartigen 15-Minuten-Remix.

0: toller Mix von mir, aber ich bin es gewohnt, dass ich deliver, quasi liefer.
1: Also wir sind der Sender mit den härtesten Übergängen und mit den härtesten Einstiegen. Also aha, insofern würde ich jetzt einmal nicht sagen, dass wir da irgendwas falsch gemacht haben.
0: Ja, passt. Wir haben nichts
1: falsch. Cooler Remix, Fisch, übrigens.
0: Danke.
1: War halt wirklich wieder mal sehr wichtig.
0: Ja, ich kann es verstehen.
1: Und wir machen weiter mit So Days.
0: Bevor wir weitermachen mit So Days, müssen wir, weil uns die Anruferin Claudia darauf hingewiesen hat, dass wir heute etwas Nettes sagen müssen, nämlich dem Geburtstagskind gegenüber. Und es wäre dann in diesem Fall...
1: Die Dodo.
0: Die Dodo, genau.
1: Die Dodo hat halt Geburtstag und wir feiern es alle ziemlich.
0: Genau, und dem müssen wir sagen, liebe Dodo, alles Gute zum Geburtstag. Genau,
1: da steht's ja. Müssen wir irgendwas Spezielles spielen?
0: Die nächste Nummer.
1: Die nächste Nummer ist für die Dodo gewidmet, aber eigentlich war es eigentlich so. Ja, warum nicht? Die nächste Nummer ist für die Dodo gewidmet.
0: Bitteschön.
1: So Days.

0: DJ Shadow.
1: Nicht schlecht als Abschiedsnummer, quasi als Vorabschiedsnummer. Wir haben ja eigentlich jetzt nichts mehr vorbereitet, aber trotzdem nur 6 Minuten über. Ist jetzt nicht peinlich per se, aber unangenehm, die Situation. Ich schaue einfach schnell im Internet nach und...
0: Was schaust du noch?
1: Wegen der letzten Nummer. Sollte man eine Nummer spielen oder sollten wir jetzt einfach quasi 5 Minuten...
0: Wir spielen nur eine Nummer.
1: Okay. Was mir auf jeden Fall noch einfallen würde, wäre eine Verabschiedung. In dem Fall zu sagen, hey Leo, du wirst der nächste Sendung nicht dabei sein.
0: Ich lade dich jetzt einfach aus. Ich werde die nächste Sendung auch dabei sein.
1: Nein, ich lade dich aus. Dahingehend hören wir uns wieder in einem Monat und ich freue mich quasi jetzt schon nicht wirklich drauf. Aber für die heutige Sendung war es sehr schön gewesen.
0: Danke.
1: Und dafür bedanke ich mich und verabschiede mich von dir. Ich bleibe ja nur 5 Minuten da. Du kannst ja jetzt schon gehen und deine Musik mitnehmen.
0: Ich gehe jetzt auf Urlaub, meine lieben Hörerinnen und Hörer.
1: Ah, die hohen Spritpreise sind mir egal. Ich fahre jetzt auf Urlaub.
0: Naja, das heißt ja nicht wie. Ich habe ja nicht gesagt, wie ich auf Urlaub fahre. Es kann ja sein, dass ich vielleicht mit der Tretmaschine fahre. Oder.
1: Wir wissen beide, dass ich nicht mit der Tretmaschine fahre.
0: Okay.
1: Anyhow, das war's. Geräuschkulisse sagt auf Wiederhören.
0: Danke, Fisch.
1: Danke, Leo.
0: Schöne Sendung. Wir hören uns wieder in 14 Tagen. Wenn es heißt, ich bin nicht dabei.
1: Genau. Ich bin wieder da für euch in 14 Tagen. Tschüss. Und die Abschiedsnummer, ist jetzt Digital Shadow oder war das gerade vorher Digital Shadow? Ich hab's nicht mehr ganz am Schirm.

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0: Warum ist das Thema Wolf bei uns momentan so akut?
1: Ja, es ist einfach, dass wir schon merken, dass der Wolf länger und mehr in unserer Gegend einrückt.

0: sein, und der Wolf ist vorhanden.
1: Wenn der Wolf kommt, was sagst du, wenn der Wolf kommt am Hinterberg?
2: Da müssen wir nachher schauen, was nachher, wie wir das nachher in den Griff kriegen, gell? Da müssen wir nachher in der Gemeinschaft schauen, wie das, was da alles auf uns zukommt. Wahrscheinlich nicht gut, gell?
3: Jetzt ziehen sie Rudel weiß Richtung Landesgrenze. Die Konsequenz schaffen Mensch kriegen Angstzustände. Was sei wert, wenn man in unseren Gebieten lässt, der frisst ins unserer Kinder, es findet der Wolfisierung statt.
4: Sie wissen echt nicht, was es heißt, wenn er da bleibt bei uns.

0: vorhanden.
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